Wie es kam, dass wir die Reise machten auf so seltene Weise, welche Wege wir genommen, wie wir dann hierher gekommen. Wie wir weinten, wie wir lachten, endlich gute Miene machten. Wie es da zum Ende kam, sich mein Herr ein Weibchen nahm. Was wir tranken, was wir aßen, wo wir gingen.

0: Was aus dem Menschen nicht alles werden kann? Daheim war meine einzige Beschäftigung, den Rappen meines Herrn zu zäumen. Und hier bin ich Koch, Kellermeister, Schneider, Schuster, alles in einer Person. Eine Überschwemmung, eine Sündflut nötigte uns beinahe 3 Monate hier zu verweilen. Wer hätte sich das träumen lassen? Mein Herr, der mehr verliebte Abenteuer bestanden hat als irgendein Ritter im Deutschen Reich, führt nun ein Fischermädchen als Ehefrau heim. Heute soll die Hochzeit sein. Die hübsche Undine wird Frau von Ringstetten. Na, na, wenn das nur gut geht. Und was wird unsere letzte Eroberung, die schöne Fürstin Bertalda, dazu sagen?
1: Nein.
0: Ah, da kommt schon der Herr Pater. Nun wird's ernst. Ich werde es sogleich meinem Ritter nehmen.
2: Gott zum Gruß, ehrwürdiger Herr.
3: Wie lange ist es eigentlich her, dass wir uns nicht sahen, guter Tobias?
2: Es werden 15 Jahre. Damals habt ihr an meinem Pflegekind Undine die heilige Taufe vollzogen.
3: Undine? Undine, mir ist's, als hätte es damals mit dem Namen eine wundersame Bewandtnis. Es ist mir entfallen. Drum erzähl mir den Hergang noch einmal.
2: Es war an jenem Unglückstag, als unser eigenes Mägdelein im See ertrank. Wir armen Eltern saßen abends in unserer Hütte, als plötzlich vor der Tür ein wunderschönes Mägdelein stand. Die Kleine musste im Wasser gelegen haben, denn ihre Haare und Kleider waren ganz nass. Ihr holdseliges Lächeln rührte uns, so behielten wir sie und zogen sie an Kindesstatt auf.
3: Und ward euch niemals Kunde von den rechten Eltern?
2: Niemals, ehrwürdiger Herr. Es war genau vor 15 Jahren, am Tage aller Seelen.
3: Am Tage aller Seelen? Fand damals nicht der Herzog Heinrich? Doch still, dort kommt Undine.

0: Oh weh, oh weh, oh weh!
1: Der See fängt plötzlich wieder an zu rauschen und zu toben. Ich fürchte, unsere Reise wird abermals zu Wasser.
2: Sei ruhig, Kühleborn. Noch hast du keinen Grund zu zürnen.
3: Folgt mir zur Kapelle. Ein frommes Gebet dämpft vielleicht die wilden Wogen.
2: Du blickst so düster, mein geliebter Freund. Bist du mir böse?
4: Oh nein, teure Undine, nur sage mir, schon öfters nanntest du den Namen Kühleborn, von dem man wunderliche Dinge erzählt.
2: Märchen, nichts als Märchen. Doch still davon, es naht unsere Hochzeitsstunde. Ich will dich jetzt zum Feste schmücken.
4: Mein einziger Schmuck bist du allein.
2: Oh, diese herrliche Schärpe. Gewiss ein Geschenk von Frauenhand. Oh, bitte, bitte, erzähle mir, wer sie dir gab.

0: Verzeiht, wenn ich störe, gestrenger Herr, doch diesmal bringe ich gute Botschaft. Das Wasser fließt wieder so ruhig wie zuvor.
1: Gott sei Dank.
2: Dank, Kühleborn.
0: Oh, das Wichtigste hätte ich ja beinahe vergessen. Draußen warten die jungen Leute aus dem Dorf, um euch zur Trauung zu geleiten.

0: Welch ein Glück, dass die Wellen mir ein Weinfass vor die Füße gerollt haben. Nun kann es ein lustiges Hochzeitsfest werden. Ich will einmal kosten. Ein guter Tropfen.
1: Mir auch.
0: Was soll das heißen? Mir auch. Wer seid ihr denn, Herr?
1: Ich heiße Kühleborn.
0: Den Namen, meint ich, hätte ich schon gehört, aber...
1: Wollt ihr mir von meinem eigenen Wein keinen Tropfen gönnen?
0: Wieso? Euer Wein?
1: So hört. Ich befand mich mit meinen Weinfässern auf dem Wasser, als die wilden Wogen meinen Kahn umstürzten.
0: So also verhält es sich mit dem Fasse. Nun, da nehmt.
1: Vielen Dank. Auf das beständige Glück des jungen Paares.
0: Was gibt's denn dabei zu lachen?
2: Ich will sehen, ob nicht der Wein dem Burschen die Zunge löst und er mir die Absichten seines Herrn Ritters verrät.
0: Der Mann kommt mir ganz unheimlich vor.
1: Ihr betrachtet mich so misstrauisch. Schenkt ein, Freund. Ihr werdet gleich Vertrauen zu mir haben.

0: Alto ist der Mann, dem wir den edlen Wein verdanken.
1: Der Mann, der Mann!
0: Je nun, mein Freund, Herr Kühleborn.
1: Herr Born!
0: Was gibt es denn?

0: Einer Feind,
1: einer Hans,
0: lebt ihr noch?
1: Denket doch!
0: Eines freut mich ja sehr.
1: Euer Herr ebenfalls
0: kam mit euch,
1: also gleich.
0: Das ist prächtig, aber sprecht, wo kommt ihr her?
1: Nur eilen mit Beinen, lasst mich nur ein wenig fassen.
0: Ach, Freundchen, wie könnt ihr mich so lange schmachten lassen?
1: Wird schon kommen, seht mich nur erst einmal an. Habt ihr noch nicht wahrgenommen, dass ich ein ganz anderer Mann?
0: Das versteht sich, das versteht sich. Euer Wesen, seid es klar, euer Wesen.

0: Es freut mich, dass euch die Geister nicht totgeschlagen haben. Sagt mal, euer Ritter hat sich vermählicht?
1: Ja, ja, sie ist ein wahrer Engel. Aber...
0: Also doch ein Aber.
1: Herr Hans, ihr seid ein verschwiegener Mann. Euch kann ich es vertrauen. Unsere neue Herrin, also dieses Fischermädchen, ist eine Nix.
0: Heiliger Sebastian.
1: Was tragen denn die auf dem Kissen?
0: Es ist aus der Schatzkammer das geheimnisvolle Kästchen, das Wichtiges über die Geburt der Fürstin Bertalda enthält. Heute an ihrem Geburtstage soll es geöffnet werden. Psst, jetzt, euer Ritter und die Nix.
2: Hast du der Fürstin Bertalda unsere Ankunft gemeldet?
1: Oh weh, ich war soeben im Begriff.
0: Es ist kaum zu glauben. So lieblich und ein Meerungeheuer.
3: Psst. Was meint ihr?
1: Verzeiht, gestrenge Herrin. Er wundert sich darüber, dass ihr so ausseht.
2: Geht, lasst uns allein.
3: Was meint denn der Knappe mit meinem Aussehen?
2: Du kennst den munteren Burschen, ja. Lass ihn. Du bist so seltsam bewegt, geliebte Undine. Verrate mir jetzt das Geheimnis, von dem du bei unserer Hochzeit gesprochen hast.
3: Wohlan denn, mein Geliebter.

Tage aller Seelen im Jahre 1435 fand Herzog Heinrich am Siegestade ein Mägdelein, welches er am Kindesstatt erzog und Bertalda nannte.

0: Nun sagt mir nur, was euch so entsetzt hat.
1: Da habt ihr's. Auf der Jagd nähere ich mich dem Zelte meines Herrn, höre flüstern, schleiche näher und was sehe ich? Meinen Ritter zu den Füßen des Fräuleins Bertalda.
0: Seht einmal an.
1: Dieser Undank! Als ich das Fräulein aus Verzweiflung über ihre Herkunft in den Strom stürzen wollte, reichte die engelsgute Undine ihr schwesterlich die Hand und führte sie hierher auf die Burg. Glaubt mir, das führt zu keinem guten Ende.
0: Ihr seht immer Gespenster. Lasst doch die Herrschaften. Sag lieber, wann sehen wir uns wieder bei einem großen Humpenwein?
1: Weiß nicht.
0: Sei doch kein Griesgram. Auf Wiedersehen heute Abend beim Wein.
1: Närrischer alter Kauz. Freilich, wenn jedes Wiedersehen dem unseren gliche. Aber wenn man einmal darüber nachdenkt, wie freut man sich zuweilen auf ein Wiedersehen und wie oft wird man bitter enttäuscht.

0: Was gibt's?
1: Der Ritter und das Fräulein. Das sind saubere Geschichten.
0: So sag doch nur.
1: Komm unter mir.

0: Lasst mich in Ruhe. Ich mag nicht mehr trinken.
1: Nur noch einen Schluck. Es ist ein altes, aber gutes Sprichwort. Im Wein ist Wahrheit. Ihr hättet mich vor 30 Jahren kennen müssen. Ja, damals.

0: Lasst uns jetzt wieder hineingehen. Es ist hier finster und schauerlich und drinnen ist hell und lustig.
1: Das ist's ja eben, Meister Hans. Ich kann nicht fröhlich sein, weil ich heute mehr denn je an vergangene Zeiten denken muss.
2: Es lebt das Brautpaar!
1: Das schneidet mir durch die Seele. Die arme Undine wurde verstoßen und diese Schlange Bertalda triumphiert. Ich bin nicht boshaft, Meister Hans. Aber wüsste ich ein Mittel, dieses Hochzeitsfest zu stören, bei Gott nicht tät's.
0: Da weiß ich Rat. Warum musste der Brunnen mit einem Stein verschlossen werden?
1: Weil der Plagegeist Kühleborn in ihm sein Wesen trieb und die schöne Braut Bertalda ewig neckte.
0: Nun also, lasst uns den Brunnen wieder öffnen. Dann geht vielleicht der Teufel los.
1: Meister Hans, das ist ein guter Einfall. Also ans Werk.